0: wunderbar!
1: Also, sag mir mal, wie sieht denn dort im Süden aus mit der schönen Frau?
0: Oh, Frauen! In der ganzen Welt gibt's nicht so schöne Frauen aus dort im Süden.
2: Wirklich?